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1: Im Studio Silas Quiring, schönen guten Morgen. Genau 25 Jahre sind die Anschläge vom 11. September heute her und viele Menschen wissen heute noch ganz genau, was sie damals gemacht haben. Wie wohl kein anderes Ereignis im 21. Jahrhundert hat sich 9/11 ins kollektive Gedächtnis eingebrannt. Anne Brauer.
2: Man spricht von Blitzlichterinnerung. Wie ein Foto speichert unser Gehirn so einen Moment ab. Die Bilder der einstürzenden Türme, man konnte die Katastrophe live im Fernsehen verfolgen. 9/11 ist zum Inbegriff eines Terroranschlags geworden und wirkt bis heute nach. Von einer neuen Dimension in der Flugsicherheit über den Krieg gegen den Terror und Islamfeindlichkeit bis hin zu Verschwörungstheorien. Früher ein absolutes Nischenphänomen, heute mindestens in den USA Teil des politischen Mainstreams.
1: Immer wieder kommt es vor, dass Videos im Internet landen, die heimlich mit Smart Glasses gemacht wurden. Die norwegische Hauptstadt Oslo greift da jetzt durch und hat diese Brillen mit Kameras an Schulen verboten. Auch in Deutschland wird über die Brillen diskutiert. Zur aktuellen Rechtslage sagte uns die Datenschutzbeauftragte von Schleswig-Holstein, Marit Hansen.
3: Generell gilt, dass man nicht gezielt andere Personen aufnehmen darf, egal mit welchem Medium. Bei der Brille ist es so, dass man das ja dann beim Durchgucken möglicherweise schon direkt auslöst. Beim Handy würde man draufhalten, da sieht man es also mehr, oder bei einer Kamera. Das ist jetzt der große Unterschied. Aber im Prinzip hat sich die Rechtslage nicht geändert.
1: Nach einem schweren Busunglück im Osten der Schweiz ist die genaue Opferzahl noch unklar. Die Polizei spricht von mehreren Toten und Verletzten. Genaue Zahlen wollen die Beamten im Laufe des Vormittags nennen. Als der Bus von der Straße abkam, waren rund 50 Touristen aus den Niederlanden an Bord. 40 Milliarden Euro wollen die Vereinigten Arabischen Emirate in Deutschland investieren. Ein Teil davon soll in neue Rechenzentren gesteckt werden, heißt es aus Berlin. Der Präsident der Emirate ist gerade zu einem Staatsbesuch in Deutschland. Jetzt ist auch der FC Bayern in die neue Champions-League-Saison gestartet. Mit einem am Ende fulminanten 5:0 Pflichtsieg gegen Bodø Glimt aus Norwegen. Ganz anders als geplant lief der Abend für RB Leipzig. Bei Champions-League-Debütant Como verlor RB mit 1:4.
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4: Mit KI-Support. Viele Wolken gibt es heute Morgen. Im Westen kommt auch mal etwas Regen oder ein einzelner Schauer runter. Im Laufe des Tages bleibt es da eher grau, sonst oft trocken und freundlicher. Am Abend wird es auch in der Mitte mal nass. Dazu steigen die Höchstwerte auf 19 bis 24 Grad. Morgen geht's meist trocken weiter, mit Sonne und Wolken maximal bis 27 Grad.

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1: Im Studio Colin Mock, schönen guten Morgen. Flüssigkeiten umfüllen, Handgepäck checken, ab durch den Körperscanner und ans Gate geht's natürlich nur noch mit Ticket. Diese Choreografie am Flughafen ist Routine und sie ist eine Folge aus den Anschlägen vom 11. September, heute vor genau 25 Jahren, Anne Brauer.
2: Was vorher völlig selbstverständlich war, kann man sich heute eigentlich kaum noch vorstellen, dass die Familie einen fast bis in den Flieger gebracht hat oder man völlig problemlos eine Handvoll Feuerzeuge und sein Taschenmesser im Handgepäck hatte. Nach den Anschlägen gab es da einen grundlegenden Wandel. Gerade in den ersten Jahren fühlten sich die Kontrollen zwar ewig an und für manchen auch wie ein Generalverdacht. Aber dank neuer Technik wie Körperscanner gilt das Sicherheitssystem heute als extrem wirkungsvoll. Eine Flugzeugentführung auch nur annähernd in diesem Ausmaß hat es nicht wieder gegeben.
1: Der Schock sitzt nach den PISA-Ergebnissen immer noch tief. Die Grünen fordern Konsequenzen. Sie finden, Bildung dürfe nicht mehr reine Ländersache sein. Der Bund müsse da ein Wörtchen mitreden können. Die Regeln müssten unverzüglich geändert werden, sagte Grünen-Chefin Brandner der Rheinischen Post. Bundesbildungsministerin Prien hat eine schnelle Reaktion auf das schlechte Abschneiden der Schülerinnen und Schüler bei PISA versprochen. Sie betont:
3: PISA hat auch bestätigt, dass sich die Bildungsschere schon in sehr frühen Jahren öffnet. Leider schließt sie sich in der Schule nur noch unwesentlich. Deshalb müssen wir früher ansetzen. Wir wollen die Eltern als die ersten und wichtigsten Bildungsbegleiter ihrer Kinder stärken.
1: Der bundesweite Warntag ist gut gelaufen, die Systeme sind zuverlässig. So sieht ein erstes Fazit des Bundesamts für Bevölkerungsschutz und Katastrophenhilfe aus. Wie viele Menschen erreicht wurden, ist noch nicht bekannt. Gestern um 11 Uhr gab es einen Probealarm, Handys hatten gepiept und Sirenen geheult. Immer wieder kommt es vor, dass Videos im Internet landen, die heimlich mit Smart Glasses gemacht wurden. Die norwegische Hauptstadt Oslo greift jetzt durch und hat diese Brillen mit Kameras zumindest an Schulen verboten. Auch in Deutschland wird über ein Verbot diskutiert, um die Privatsphäre zu schützen. Auch der FC Bayern ist jetzt in die neue Champions-League-Saison gestartet. Mit einem am Ende fulminanten 5:0-Sieg gegen Bodø Glimt aus Norwegen. Ganz anders lief der Abend für RB Leipzig. Bei Champions-League-Debütant Como verlor RB mit 1:4.
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4: Mit KI-Support. Viele Wolken gibt es heute Morgen. Im Westen kommt auch mal etwas Regen oder ein einzelner Schauer runter. Im Laufe des Tages bleibt es da eher grau, sonst oft trocken und freundlicher. Am Abend wird es auch in der Mitte mal nass. Dazu steigen die Höchstwerte auf 19 bis 24 Grad. Morgen geht's meist trocken weiter, mit Sonne und Wolken maximal bis 27 Grad.

0: Viele Menschen engagieren sich ehrenamtlich, zum Beispiel bei der Naturschutzgruppe Witten, biologische Station. Wie sich die Menschen bei der Naturschutzgruppe einbringen können, erzählt uns Birgit Esers, erste Vorsitzende des Vereins.
1: Ja, unter anderem gibt es bei uns viele Möglichkeiten mitzuarbeiten im Außenbereich, im Gelände. Wir pflegen verschiedene Flächen für Tier- und Pflanzenarten. Es gibt aber auch einen Nahwild-Naturgarten, wo man auch draußen mitarbeiten kann und viele andere Tätigkeiten im Bereich Umweltbildung. Wir machen Stellungnahmen zu Bauvorhaben. Es gibt viel Büroarbeit, es gibt ganz vieles, ja.
2: Sie sind ein Beispiel dafür, dass Ehrenamt ansteckend sein kann. Sie haben Ihre Tochter angesteckt. Was macht denn die Tochter?
3: Die Tochter macht auch ganz viel, was die Mutter macht, aber auch viel anderes. Ich habe bei der NAWID noch so ein bisschen Sachen übernommen, die wir vorher noch nicht hatten, wie zum Beispiel einen Social-Media-Kanal, damit wir einfach auch ein paar Bürgerinnen und Bürger hier auf uns aufmerksam machen können, dass wir ein bisschen was über unsere Projekte erzählen und eben auch bei Veranstaltungen die Mithilfe, da ist ja immer ganz viel zu organisieren, da brauchen wir eben auch ein paar junge Leute.

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1: Du dummes Schwein. Dieser Spruch ist ab sofort diskriminierend. Und zwar den Schweinen gegenüber. Forscher der Universität Wien haben herausgefunden, dass Schweine viel intelligenter sind, als wir immer glauben. Experimente beweisen, Schweine können Menschengesichter wie bei einem Memory-Spiel zuordnen und sich über viele Tage merken. Sie erkennen außerdem, wenn an dem Gesicht etwas nicht stimmt. Zum Beispiel, weil die Augen mit dem Computer entfernt wurden. Auch sozial haben die Tiere ziemlich was drauf. Schweine verraten ihrem Nachwuchs zum Beispiel ein Versteck für Futter, ihrem Rivalen aber nicht. Allerdings, und das sagen die Forscher auch, Schwein ist nicht gleich Schwein. Sie haben die Vermutung, dass Tiere in der Massentierhaltung verblöden. Die Tiere für die Experimente wurden extra artgerecht und mit viel Platz gehalten.
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1: Schnitzeljagd ist total oldschool. Denkste, Geocaching heißt die Schnitzeljagd 2.0. Als erstes braucht man dafür natürlich einen Schatz, den sogenannten Cache. In diesem Cache gibt es dann ein Logbuch, in das sich die Finder eintragen können. Der Cache, also der Schatz, wird dann irgendwo versteckt und, jetzt kommt's, seine GPS-Koordinaten aufgeschrieben. GPS, das ist das System, mit dem zum Beispiel auch Navis wissen, wo sie eigentlich gerade sind. Die GPS-Daten des Caches können andere dann zum Beispiel in ihr Smartphone eingeben und können sich so auf die Suche nach dem Schatz machen. Schnitzeljagd 2.0 eben. In Deutschland sieht es mit diesen Caches, also den Schätzen, ziemlich gut aus. Nur in den USA liegen noch mehr Caches als bei uns. Wenn euch das jetzt auch interessiert, dann geht doch einfach mal schnell ins Netz, einfach kurz nach Geocaching suchen und schon findet ihr bestimmt einen coolen Schatz auch in eurer Nähe.
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1: Im Studio Colin Mock. Schönen guten Morgen. Genau 25 Jahre sind die Anschläge vom 11. September heute her und viele Menschen wissen heute noch ganz genau, was sie damals gemacht haben. Wie wohl kein anderes Ereignis im 21. Jahrhundert hat sich 9/11 ins kollektive Gedächtnis eingebrannt. Anne Brauer.
2: Man spricht von Blitzlichterinnerung. Wie ein Foto speichert unser Gehirn so einen Moment ab. Die Bilder der einstürzenden Türme, man konnte die Katastrophe live im Fernsehen verfolgen. 9/11 ist zum Inbegriff eines Terroranschlags geworden und wirkt bis heute nach. Von einer neuen Dimension in der Flugsicherheit über den Krieg gegen den Terror und Islamfeindlichkeit bis hin zu Verschwörungstheorien. Früher ein absolutes Nischenphänomen, heute mindestens in den USA Teil des politischen Mainstreams.
1: Millionen Menschen in Deutschland können im Katastrophenfall zuverlässig gewarnt werden. Ein erstes Fazit zum bundesweiten Warntag fällt sehr gut aus. Tom Husse.
3: Ja, vom Bundesamt für Bevölkerungsschutz und Katastrophenhilfe heißt es, der Test habe gezeigt, dass das System und die Warnkanäle gut funktionieren. Wie viele Menschen genau erreicht wurden, ist bisher aber noch nicht bekannt. Um 11 Uhr gab es gestern einen Probealarm. Handys piepten, Sirenen heulten, auch im Radio wurden Signale gesendet. Der Warntag ist jedes Jahr. Bund, Länder, Städte und Gemeinden wollen so sicher gehen, dass es im Ernstfall keine Probleme gibt.
1: Wie sollte auf das schlechte Abschneiden der deutschen Schüler bei der PISA-Studie reagiert werden? In der Diskussion um Konsequenzen fordern die Grünen, Bildung darf nicht mehr nur Ländersache sein. Parteichefin Brandner sagte der Rheinischen Post, der Bund solle da künftig mitreden dürfen. Die Bundesanwaltschaft ermittelt jetzt zu den Angriffen auf das Stromnetz. Es geht etwa um mögliche verfassungsfeindliche Sabotage, heißt es von der Behörde. Vorgestern hatte die Polizei einen Tatverdächtigen gefasst, nach tagelanger Suche. Er sitzt mittlerweile in U-Haft. Nach dem Patzer gegen Schalke in der Fußball-Bundesliga hat der FC Bayern zum Start in die Champions League das Soll wieder erfüllt. Gegen die Norweger von Bodø/Glimt gab es einen 5:0 Heimsieg. Bitter war der Abend dagegen für Leipzig. RB war beim 1:4 bei Champions League-Neuling Como in Italien klar unterlegen.
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4: Mit KI-Support. Viele Wolken gibt es heute Morgen vor allem im Westen. Da kann ab und zu auch mal ein bisschen Regen oder ein Schauer dabei sein, während sonst oft die Sonne durchkommt und es trocken bleibt. Später am Tag ziehen dann auch in der Mitte mehr Wolken auf und die Höchstwerte liegen bei 19 bis 24 Grad. Morgen geht's mit Sonne und Wolken weiter. An der Küste fällt vereinzelt etwas Regen. Maximal werden es 27 Grad.

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zeigt mehr Horrorfilme. Ich bin ein Horrorfilm-Fan und ich weiß warum. In einer Studie aus dem Jahr 2012 hat die Universität von Westminster in Großbritannien festgestellt, Horrorfilme sind gut für den Stoffwechsel. Ein richtig schön fieser, gemeiner, spannender Horrorfilm von 90 Minuten Länge verbrennt genauso viele Kalorien wie ein 30-minütiger Spaziergang.

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1: Im Studio Colin Mock. Schönen guten Morgen. Viele wissen wohl noch genau, wo sie heute vor 25 Jahren waren. Die Terroranschläge vom 11. September jähren sich wieder und die USA erinnern daran. Fabian Hoffmann berichtet.
2: Selbst dieser wichtige Gedenktag entzweit das zutiefst gespaltene Land. Präsident Trump hält im Pentagon bei Washington eine Rede. In New York wollen dagegen alle noch lebenden früheren Präsidenten und andere Politiker parteiübergreifend an die fast 3000 Todesopfer erinnern. Am 11. September 2001 hatten Al-Qaida-Terroristen 4 Flugzeuge gekapert. 2 flogen sie ins New Yorker World Trade Center, 1 ins Pentagon, ein weiteres stürzte in Pennsylvania ab. Mutmaßlichen Hintermännern soll 2028 der Prozess gemacht werden.
1: Der Schock sitzt nach den PISA-Ergebnissen immer noch tief. Die Grünen fordern Konsequenzen. Sie finden, Bildung dürfe nicht mehr reine Ländersache sein. Der Bund müsse da ein Wörtchen mitreden können. Die Regeln müssten unverzüglich geändert werden, sagte Grünen-Chefin Brandner der Rheinischen Post. Bundesbildungsministerin Prien hat eine schnelle Reaktion auf das schlechte Abschneiden der Schülerinnen und Schüler bei PISA versprochen. Sie betont,
3: PISA hat auch bestätigt, dass sich die Bildungsschere schon in sehr frühen Jahren öffnet. Leider schließt sie sich in der Schule nur noch unwesentlich. Deshalb müssen wir früher ansetzen. Wir wollen die Eltern als die ersten und wichtigsten Bildungsbegleiter ihrer Kinder stärken.
1: Schwerer Busunfall in der Schweiz. Ein Reisebus aus den Niederlanden ist im Kanton Graubünden von der Straße abgekommen und gegen die Leitplanke gekracht. Mehrere Menschen sind tot. Genaue Zahlen hat die Polizei aber noch nicht mitgeteilt. Knapp 50 Reisende waren an Bord. Der bundesweite Warntag ist gut gelaufen. Die Systeme sind zuverlässig. So sieht ein erstes Fazit des Bundesamts für Bevölkerungsschutz und Katastrophenhilfe aus. Wie viele Menschen erreicht wurden, ist noch nicht bekannt. Gestern um 11 Uhr gab es einen Probealarm. Handys hatten gepiept und Sirenen geheult. Auch der FC Bayern ist jetzt in die neue Champions-League-Saison gestartet. Mit einem am Ende fulminanten 5:0-Sieg gegen Bodø Glimt aus Norwegen. Ganz anders lief der Abend für RB Leipzig. Bei Champions-League-Debütant Como verlor RB mit 1:4.
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4: Mit KI-Support. Viele Wolken gibt es heute Morgen vor allem im Westen. Da kann ab und zu auch mal ein bisschen Regen oder ein Schauer dabei sein, während sonst oft die Sonne durchkommt und es trocken bleibt. Später am Tag ziehen dann auch in der Mitte mehr Wolken auf und die Höchstwerte liegen bei 19 bis 24 Grad. Morgen geht's mit Sonne und Wolken weiter. An der Küste fällt vereinzelt etwas Regen. Maximal werden es 27 Grad.

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1: 71 Plastiktüten, so viele verbraucht jeder von uns im Durchschnitt. Und das in nur einem Jahr. Das sind genau 71 zu viel, sagen viele Umweltschützer und auch die EU. Die will nämlich alle Mitgliedstaaten dazu zwingen, was gegen die vielen Plastiktüten zu tun. Die Länder haben jetzt zwei Möglichkeiten. Die erste ist, dass pro Person und Jahr nur noch so und so viele Plastiktüten verbraucht werden dürfen. Die andere Option ist, eine Steuer auf Plastiktüten einzuführen. Das klappt in Irland zum Beispiel schon super. Im Schnitt brauchen die Leute da im Jahr nur noch 16 Einwegtüten. Seit dem 1. April machen jetzt auch viele Geschäfte in Deutschland mit, und zwar freiwillig. Die Tüten werden dadurch andere ersetzt, zum Beispiel durch Papiertüten oder welche, die biologisch abbaubar sind. So eine normale Plastiktüte braucht nämlich bis zu 400 Jahre, bis sie komplett abgebaut ist. 60

0: ab. Ja, so heißt er.
1: Schwemmalarm im Ozean.
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3: Ich sag's doch immer, Freunde, Faulheit siegt. Wenn die Studenten vor 25 Jahren in Cambridge nicht so faul gewesen wären, dann gäbe es heute vielleicht keine Webcam und damit dann auch kein Skype, Facebook Live und so weiter. Das Problem war nämlich die gemeinsame Kaffeemaschine. Klingt jetzt erstmal komisch, aber ihr kennt das ja, trinken ist cool, Kaffee machen dann eher nicht so. Und das dauert ja dann auch immer so ein bisschen, ne? Die Studenten hatten das damals irgendwann satt, dauernd in die Kaffeeküche zu laufen und dann zu sehen, oh Mist, schon wieder alle oder eben doch noch nicht fertig. Deshalb hatten sie damals die erste Webcam an den Start gebracht, mit der konnte dann jeder im Uninetz die Kaffeemaschine beobachten. Heute ist das ja nichts Besonderes mehr, jeder hat irgendwo eine Webcam. Das macht die Sache aber auch zum Problem, denn im Prinzip kann damit auch jeder ausspioniert werden. Deshalb gilt, entweder einen guten Virenschutz installieren, der die Kamera überwacht, oder ganz oldschool abkleben.

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1: Nicht rauchen, saufen und Drogen sind natürlich auch tabu. Wer gesund leben und etwas für seinen Körper tun möchte, der muss sich an so einiges halten und auf vieles verzichten. Auf Smartphones, Computer und Fernseher zum Beispiel. Klingt komisch, ist es auch. Es geht um Bildschirme, in denen sind inzwischen fast immer LEDs verbaut. Eigentlich praktisch, sie sind klein, hell und brauchen wenig Strom. Aber sie geben sehr viel blaues Licht ab, auch wenn wir das erstmal gar nicht wahrnehmen. Blaues Licht hat ziemlich viel Energie und könnte deshalb die Sehzellen in den Augen kaputt machen. Im schlimmsten Fall kann man davon sogar blind werden. Bei Tieren ist es schon erwiesen, bei Menschen allerdings noch nicht. Besonders aufpassen sollte man bei wenig Licht, sagen die Forscher. Wenn ich abends im Bett liege, dann ist alles dunkel und meine Pupillen sind sehr weit geöffnet. Wenn ich jetzt etwas auf dem Smartphone lese, dann kommt noch mehr blaues Licht ins Auge als sonst. Deshalb im Dunkeln zum Arbeiten oder Lesen besser noch ein anderes Licht anmachen.
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1: Moin, ich heiße Lukas und zwar seit 22 Jahren und wenn ich jetzt nicht irgendwie untertauchen muss, dann sehr wahrscheinlich auch noch für den Rest meines Lebens. So ein Vornamen will also gut überlegt sein. Es soll ja sogar Eltern geben, die durchsuchen Telefonbücher nach passenden Vornamen. Für manche muss es dann aber auch etwas exklusiver sein. Jetzt wären wir hier aber nicht in Deutschland, wenn es nicht auch für den Vornamen Regeln gäbe. Städtenamen zum Beispiel gehen nicht. Auch mit Markennamen oder Namen, die negativ belastet sind, wird's dann eher schwierig. Judas wäre so ein Beispiel aus der Bibel. Wenn ein Name irgendwo auf der Welt aber gebräuchlich ist, dann könnte es wieder klappen. Also alles ziemlich kompliziert. Und nicht selten landet der Streit zwischen Eltern und Standesamt dann sogar vor Gericht. So auch in Düsseldorf. Eine Mutter wollte ihrem Sohn hier 12 Vornamen geben. Das geht nicht, entschied das Gericht. Die Mutter musste sich mit lediglich 5 Vornamen für ihren Sohn zufrieden geben.
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2: Im Studio Colin Mock. Schönen guten Tag. Genau 25 Jahre sind die Anschläge vom 11. September heute her und viele Menschen wissen heute noch ganz genau, was sie damals gemacht haben. Wie wohl kein anderes Ereignis im 21. Jahrhundert hat sich 9/11 ins kollektive Gedächtnis eingebrannt. Anne Brauer.
3: Man spricht von Blitzlichterinnerung. Wie ein Foto speichert unser Gehirn so einen Moment ab. Die Bilder der einstürzenden Türme, man konnte die Katastrophe live im Fernsehen verfolgen. 9/11 ist zum Inbegriff eines Terroranschlags geworden und wirkt bis heute nach. Von einer neuen Dimension in der Flugsicherheit über den Krieg gegen den Terror und Islamfeindlichkeit bis hin zu Verschwörungstheorien. Früher ein absolutes Nischenphänomen, heute mindestens in den USA Teil des politischen Mainstreams.
2: In die Debatte um ein mögliches AfD-Verbotsverfahren kommt Bewegung. Zumindest die Voraussetzungen sollten geprüft werden, sagte Hamburgs Innensenator Grote dem Kölner Stadtanzeiger. Er stellt sich damit hinter NRW-Ministerpräsident Wüst. Unter anderem Kanzler Merz ist dagegen skeptisch, denn ein Scheitern würde die AfD womöglich weiter pushen, sagt auch der Politikwissenschaftler Wolfgang Schröder im Ersten.
4: Weil dann würde die AfD ein Prüfsiegel als Demokratie kompatibel erhalten und könnte sagen, seht ihr, dieser Staat hat uns unrechtmäßigerweise in den letzten Jahren verfolgt. Aber es hilft nichts, man muss sich mit diesem Akteur intensiv auseinandersetzen, weil er Schlimmes im Schilde führt.
2: Das Aus der Rente mit 63 ist und bleibt ein Streitthema. Arbeitsministerin Baas betonte im Bundestag, die abschlagsfreie Rente nach 45 Beitragsjahren werde nicht von heute auf morgen einfach abgeschafft. Es werde Übergangsregeln geben. An der Rentenreform hält die Ministerin generell fest. Familienministerin Prien will schnell was für den Jugendschutz im Netz tun. Die CDU-Politikerin hat ein Sofortprogramm angekündigt mit Maßnahmen, die wirklich zügig umsetzbar sind. Was genau nun allerdings wie schnell kommt, ist noch offen. Klar ist aber, dass Prien auch eine Altersgrenze für Social Media will. Die Zahl der Firmenpleiten in Deutschland hat ein 13-Jahres-Hoch erreicht. Im ersten Halbjahr gab es knapp 13.000 Insolvenzen, rund 7% mehr als im Vorjahreszeitraum, heißt es vom Statistischen Bundesamt. Besonders oft pleite gegangen sind Unternehmen aus Logistik, Gastronomie und Bau.
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5: Mit KI-Support. Sonnig und trocken ist es bei vielen heute Mittag, auch wenn im Westen und Nordwesten einige Wolken unterwegs sind und vereinzelt mal Regen oder ein Schauer runterkommen kann. Bis zum Abend wird es in der Mitte auch mal grauer. Dazu liegen die Höchstwerte zwischen 19 und 24 Grad. Morgen geht's mit Sonne und Wolken weiter. An der Nordsee kann's etwas regnen. Maximal werden es bis zu 27 Grad.

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1: Mit KI-Support. Sonnig und trocken ist es bei vielen heute Mittag, auch wenn im Westen und Nordwesten einige Wolken unterwegs sind und vereinzelt mal Regen oder ein Schauer runterkommen kann. Bis zum Abend wird es in der Mitte auch mal grauer. Dazu liegen die Höchstwerte zwischen 19 und 24 Grad. Morgen geht's mit Sonne und Wolken weiter. An der Nordsee kann's etwas regnen. Maximal werden es bis zu 27 Grad.

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1: Im Studio Colin Mock. Schönen guten Tag. Genau 25 Jahre sind die Anschläge vom 11. September heute her und viele Menschen wissen heute noch ganz genau, was sie damals gemacht haben. Wie wohl kein anderes Ereignis im 21. Jahrhundert hat sich 9/11 ins kollektive Gedächtnis eingebrannt. Anne Brauer.
2: Man spricht von Blitzlichterinnerung. Wie ein Foto speichert unser Gehirn so einen Moment ab. Die Bilder der einstürzenden Türme, man konnte die Katastrophe live im Fernsehen verfolgen. 9/11 ist zum Inbegriff eines Terroranschlags geworden und wirkt bis heute nach. Von einer neuen Dimension in der Flugsicherheit über den Krieg gegen den Terror und Islamfeindlichkeit bis hin zu Verschwörungstheorien. Früher ein absolutes Nischenphänomen, heute mindestens in den USA Teil des politischen Mainstreams.
1: In die Debatte um ein mögliches AfD-Verbotsverfahren kommt Bewegung. Zumindest die Voraussetzungen sollten geprüft werden, sagte Hamburgs Innensenator Grote dem Kölner Stadtanzeiger. Er stellt sich damit hinter NRW-Ministerpräsident Wüst. Unter anderem Kanzler Merz ist dagegen skeptisch, denn ein Scheitern würde die AfD womöglich weiter pushen, sagt auch der Politikwissenschaftler Wolfgang Schröder im Ersten.
3: Weil dann würde die AfD ein Prüfsiegel als Demokratie kompatibel erhalten und könnte sagen, seht ihr, dieser Staat hat uns unrechtmäßigerweise in den letzten Jahren verfolgt. Aber es hilft nichts, man muss sich mit diesem Akteur intensiv auseinandersetzen, weil er Schlimmes im Schilde führt.
1: Das Aus der Rente mit 63 ist und bleibt ein Streitthema. Arbeitsministerin Baas betonte im Bundestag, die abschlagsfreie Rente nach 45 Beitragsjahren werde nicht von heute auf morgen einfach abgeschafft. Es werde Übergangsregeln geben. An der Rentenreform hält die Ministerin generell fest. Familienministerin Prien will schnell was für den Jugendschutz im Netz tun. Die CDU-Politikerin hat ein Sofortprogramm angekündigt mit Maßnahmen, die wirklich zügig umsetzbar sind. Was genau nun allerdings wie schnell kommt, ist noch offen. Klar ist aber, dass Prien auch eine Altersgrenze für Social Media will. Die Zahl der Firmenpleiten in Deutschland hat ein 13-Jahres-Hoch erreicht. Im ersten Halbjahr gab es knapp 13.000 Insolvenzen, rund 7% mehr als im Vorjahreszeitraum, heißt es vom Statistischen Bundesamt. Besonders oft pleite gegangen sind Unternehmen aus Logistik, Gastronomie und Bau.
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4: Mit KI-Support. Sonnig und trocken ist es bei vielen heute Mittag, auch wenn im Westen und Nordwesten einige Wolken unterwegs sind und vereinzelt mal Regen oder ein Schauer runterkommen kann. Bis zum Abend wird es in der Mitte auch mal grauer. Dazu liegen die Höchstwerte zwischen 19 und 24 Grad. Morgen geht's mit Sonne und Wolken weiter. An der Nordsee kann's etwas regnen. Maximal werden es bis zu 27 Grad.

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1: Mit KI-Support. Sonnig und trocken ist es bei vielen heute Mittag, auch wenn im Westen und Nordwesten einige Wolken unterwegs sind und vereinzelt mal Regen oder ein Schauer runterkommen kann. Bis zum Abend wird es in der Mitte auch mal grauer. Dazu liegen die Höchstwerte zwischen 19 und 24 Grad. Morgen geht's mit Sonne und Wolken weiter. An der Nordsee kann's etwas regnen. Maximal werden es bis zu 27 Grad.

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1: Im Studio Fenribe sei freundlieb. Schönen guten Tag. Viele kennen es nur allzu gut. Der Imbiss, der Späti oder der Wochenmarkt nehmen nur Bargeld. Kartenzahlung? Nein, danke. Wie mehrere Medien berichten, soll sich das aber bald ändern. Mehr von Tom Husse.
2: Geschäfte, Restaurants, Dienstleister, sie alle sollen in Zukunft neben Cash auch Karte oder das Handy akzeptieren müssen. Das plant die Bundesregierung. Wenn alles glatt läuft, soll die neue Regelung schon im kommenden Jahr in Kraft treten. Bargeld spielt bei vielen Deutschen zwar immer noch eine große Rolle, der Trend geht aber weiter Richtung Karte. In vielen anderen europäischen Ländern wie Dänemark, Schweden oder England läuft es mit der Kartenzahlung auch deutlich entspannter als bei uns.
1: Die Terroranschläge vom 11. September jähren sich heute zum mittlerweile 25. Mal. Bei den Anschlägen starben 2001 knapp 3000 Menschen. Am Ground Zero in New York verlesen Angehörige heute die Namen ihrer getöteten Verwandten. Al-Qaida-Terroristen hatten damals 4 Flugzeuge gekapert, 2 davon flogen sie ins World Trade Center. Bundesfamilienministerin Prien will schnell was für den Jugendschutz im Netz tun. Die CDU-Politikerin hat ein Sofortprogramm angekündigt mit Maßnahmen, die wirklich zügig umsetzbar sind. Was genau nun allerdings wie schnell kommt, ist noch offen. Klar ist aber, dass Prien auch eine Altersgrenze für Social Media will. In Berlin liefern sich CDU und Linke in den Umfragen ein Kopf-an-Kopf-Rennen. In Mecklenburg-Vorpommern hat sich die SPD von Ministerpräsidentin Schwesig näher an die AfD rangekämpft. Die schwarz-rote Bundesregierung hofft nach dem Wahlbeben in Sachsen-Anhalt bei den Wahlen in gut einer Woche endlich auf gute Nachrichten. Wie geht's mit der Fußball-Regionalliga weiter? Wie viele Regionalligen gibt's? Wer steigt auf? Darüber soll dieses Jahr eine Entscheidung fallen, hat der DFB angekündigt. Mitte Dezember wird abgestimmt. Colin Mock.
3: Statt wie jetzt 5 Regionalligen soll es ab der übernächsten Saison dann nur noch 4 geben, mit jeweils 20 Clubs, die jede Saison neu nach geografischer Lage zusammengestellt werden. Und wer Regionalliga-Meister wird, steigt auf jeden Fall in die dritte Liga auf. Das ist bisher nicht so und sorgt immer wieder für Frust. Zum Beispiel bei Lok Leipzig. Schon 3-mal Erster der Regionalliga, aber die Relegation verloren und 3-mal nicht aufgestiegen.

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2: Mit KI-Support. Sonnig und trocken ist es bei vielen heute Mittag, auch wenn im Westen und Nordwesten einige Wolken unterwegs sind und vereinzelt mal Regen oder ein Schauer runterkommen kann. Bis zum Abend wird es in der Mitte auch mal grauer. Dazu liegen die Höchstwerte zwischen 19 und 24 Grad. Morgen geht's mit Sonne und Wolken weiter. An der Nordsee kann's etwas regnen. Maximal werden es bis zu 27 Grad.
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2: Im Studio Fenribe sei freundlieb. Schönen guten Tag. Viele wissen wohl noch genau, wo sie heute vor 25 Jahren waren. Die Terroranschläge vom 11. September jähren sich wieder und die USA erinnern. Fabian Hoffmann berichtet.
3: Selbst dieser wichtige Gedenktag entzweit das zutiefst gespaltene Land. Präsident Trump hält im Pentagon bei Washington eine Rede. In New York wollen dagegen alle noch lebenden früheren Präsidenten und andere Politiker parteiübergreifend an die fast 3000 Todesopfer erinnern. Am 11. September 2001 hatten Al-Qaida-Terroristen 4 Flugzeuge gekapert. 2 flogen sie ins New Yorker World Trade Center, 1 ins Pentagon, ein weiteres stürzte in Pennsylvania ab. Mutmaßlichen Hintermännern soll 2028 der Prozess gemacht werden.
2: Hier nur Bargeldzahlung möglich. Damit soll Schluss sein. In Deutschland soll es bald möglich sein, dass man überall auch mit Karte oder Handy zahlen kann. Wie mehrere Medien berichten, plant das die Bundesregierung. Die neue Regelung soll schon im kommenden Jahr in Kraft treten. Deutschland hat in puncto Kartenzahlung noch einiges aufzuholen. In vielen anderen europäischen Ländern wie Spanien, Schweden oder England geht das schon deutlich entspannter. Das Aus der sogenannten Rente mit 63 bleibt ein Streitthema. Bundesarbeitsministerin Baas betonte im Bundestag, die abschlagsfreie Rente nach 45 Beitragsjahren werde nicht von heute auf morgen einfach abgeschafft. Nein, es werde Übergangsregeln geben. An der Rentenreform hält die Ministerin generell fest. Union Berlin und Schalke 04 eröffnen heute den 3. Bundesligaspieltag. Beide haben bislang jeweils einen Punkt auf dem Konto. Schalke wartet noch auf das erste Saisontor, konnte aber vergangene Woche die Bayern mit einem 0:0 ordentlich ärgern. Anstoß ist um 20.30 Uhr. Wenn der DFB künftig von einem Bundesland eine Rechnung über einen Polizeieinsatz kriegt, reicht er die an den jeweiligen Heimatverein weiter. Zumindest einen Teil der Kosten soll der Verein übernehmen, nicht der Verband. Das hat der DFB jetzt beschlossen. Konkret geht's da um die besonders teuren Einsätze bei Hochrisikospielen. Bremen hatte als erstes Land beschlossen, diese Kosten nicht aus der Staatskasse zu zahlen. Gut möglich, dass andere Länder nachziehen.
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4: Mit KI-Support. Wechselhaft ist es am Nachmittag. Im Westen stehen viele Wolken am Himmel und ab und zu sind ein paar Tropfen oder ein Schauer dabei. Sonst bleibt es oft sonnig und trocken. Dazu liegen die Werte gerade meist zwischen 19 und 24 Grad. Morgen gibt's dann viel Sonne, nur ganz vereinzelt mal etwas Regen an der Küste mit bis zu 27 Grad.

Ich bin Bruno Wolf und seit 15 Jahren hier. Ich war immer pünktlich und habe meine Arbeit getan, Tag für Tag. Und ich habe meinen Mund gehalten.

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1: Im Studio Fenribe sei Freundlieb. Schönen guten Tag. In vielen europäischen Ländern ist Kartenzahlung schon gang und gäbe. In Deutschland gibt es aber immer noch kleine Läden oder Restaurants, die auf Cash-only pochen. Die Bundesregierung will das jetzt ändern, schreiben mehrere Medien. Wer etwas bezahlt, soll künftig überall die Möglichkeit haben, mit Karte zu zahlen. Heißt aber nicht, dass das Bargeld verschwinden soll. Der Plan ist, dass die neue Regelung schon im kommenden Jahr umgesetzt werden kann. Genau 25 Jahre sind die Anschläge vom 11. September heute her. Und viele Menschen wissen noch ganz genau, was sie damals gemacht haben. Wie wohl kein anderes Ereignis im 21. Jahrhundert hat sich 9/11 ins kollektive Gedächtnis eingebrannt. Anne Brauer.
2: Man spricht von Blitzlichterinnerung. Wie ein Foto speichert unser Gehirn so einen Moment ab. Die Bilder der einstürzenden Türme, man konnte die Katastrophe live im Fernsehen verfolgen. 9/11 ist zum Inbegriff eines Terroranschlags geworden und wirkt bis heute nach. Von einer neuen Dimension in der Flugsicherheit über den Krieg gegen den Terror und Islamfeindlichkeit bis hin zu Verschwörungstheorien. Früher ein absolutes Nischenphänomen, heute mindestens in den USA Teil des politischen Mainstreams.
1: Das Wahlbeben von Sachsen-Anhalt steckt der Bundesregierung in den Knochen. Jetzt geht der Blick nach Berlin und Mecklenburg-Vorpommern. Gut möglich, dass die Debatten über das schwarz-rote Spitzenpersonal nach den Wahlen in gut einer Woche so richtig hochkochen, Daniel Bornberg.
3: Ja, die CDU hoffte auf Berlin, da liefert sie sich ein Kopf-an-Kopf-Rennen mit der Linken. In Mecklenburg-Vorpommern hat sich die SPD von Ministerpräsidentin Schwesig ordentlich an die AfD rangekämpft. Schwesig grenzt sich aber klar von der Bundespolitik ab. Gut möglich also, dass ein gutes Abschneiden die SPD-Spitze Klingbeil-Baas eher schwächt als stärkt. Und wenn es für die CDU schlecht läuft, dürfte auch die Kanzlerdebatte richtig Fahrt aufnehmen.
1: Mitte Dezember fällt die Entscheidung über die Reform der Fußball-Regionalliga. Das hat der DFB jetzt angekündigt. Der Plan ist, dass es ab der übernächsten Saison nur noch 4 statt 5 Regionalligen gibt. Und dann, anders als jetzt, jeder Regionalligameister automatisch in die dritte Liga aufsteigt.
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4: Mit KI-Support. Wechselhaft ist es am Nachmittag. Im Westen stehen viele Wolken am Himmel und ab und zu sind ein paar Tropfen oder ein Schauer dabei. Sonst bleibt es oft sonnig und trocken. Dazu liegen die Werte gerade meist zwischen 19 und 24 Grad. Morgen gibt's dann viel Sonne, nur ganz vereinzelt mal etwas Regen an der Küste mit bis zu 27 Grad.

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1: Willkommen im neuen Jahr. Willkommen zur 63. Ausgabe von Bogarts Schlagershow und willkommen allen Zuhörerinnen und Zuhörern vom Radio Berner Schlagerwelt, Flammenherz Radio und heute ganz speziell vom Radio FFR, welche diese, meine Sendung, heute zum ersten Mal hier hören. Starten wir also in dieses 2025 und ich wünsche euch allen ein gesundes, glückliches, erfolgreiches und hoffentlich gutes neues Jahr. So wie es jetzt auch zu Beginn dieser Sendung Tommy Walter tut.

Da sind wir nun also im neuen Jahr 2025 angekommen. Ich hoffe, ihr seid alle gut hineingerutscht und eure am Silvesterabend gefassten Vorsätze sind nicht schon in den ersten Tagen des Jahres vergessen. Wie oder wo habt ihr denn den Silvesterabend verbracht? Ich habe den Jahreswechsel mit meiner Familie und lieben Freunden verbracht, lecker gegessen und wir haben natürlich um Mitternacht auch auf das neue Jahr angestoßen. Und somit kann ich heute, genauso wie Harpe Kerkeling, einfach sagen: Danke Silvester, hallo neues Jahr.

Elektrisiert startet meine liebe Kollegin Ilka Kronewirt in das neue Jahr. Denn das ist das Gefühl, welches Ilka spürt, wenn sie auf der Bühne steht. Ein moderner, energiegeladener Schlager, welcher ein echter Ohrwurm ist und Optimismus, pure Lebensfreude vermittelt und uns dazu ermutigt, elektrisierende Momente zuzulassen und das Leben in vollen Zügen zu spüren. Nach ihrem Erfolgshit Dreh dich um, welcher sich über 12 Wochen in den Airplay-Charts platzieren konnte, meldet sich die charmante Schlagersängerin aus Hamburg zurück mit ihrer brandneuen Single. Hier ist Ilka Kronewold und elektrisiert.

0: Das Lied des Lebens hörten wir soeben. Ein ebenfalls brandneuer Song von Thomas Anders und Florian Silbereisen. Eine erste Auskopplung aus ihrem Ende Dezember vergangenen Jahres erschienenen neuen Albums. Nochmal. Und damit kommen wir zu unserer ersten festen Rubrik in Bogarts Schlagershow, die natürlich auch in diesem Jahr wieder mit dabei ist.
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0: Musik begleitete die in Nordrhein-Westfalen geborene Sängerin Caro Winter schon ihr ganzes Leben. Sie begann ihre musikalische Ausbildung im Kinderchor und trieb diese in den Folgejahren immer weiter an. So brachte sie sich in Eigenregie Klavier, Gitarre und Ukulele bei, um sich selbst beim Singen begleiten zu können. 2012 fängt sie an, auf YouTube Videos hochzuladen und das mit durchaus beachtlichem Erfolg, denn ihr Cover zu Don't Talk With Me erhält fast 1 Million Klicks. Kein Wunder, dass sie ihren nächsten Schritt ging, denn sie wollte und will mit ihrer eigenen Musik die Bühnen der Nation erobern. Und die Voraussetzungen dafür stehen gut, denn mit ihrer außergewöhnlichen Stimme und ihrer großen Fangemeinde auf Social Media im Rücken könnte die Wahlberlinerin schon bald der kommende Star auf Mallorca sein. Aus ihrem aktuellen zweiten Album Malle Unplugged 2 hören wir heute einen etwas ruhigeren, aber durchaus passenden Song zum Jahresbeginn. Neues Jahr, neues Glück. Hier ist Caro Winter.

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1: Neues Jahr, neues Glück und auch neue Geburtstage. Und in jeder Sendung gratuliere ich lieben Kolleginnen und Kollegen aus der Schlagerbranche zu ihrem Ehrentag. Den Anfang in diesem Jahr macht Sebastian von

Ein herzliches Happy Birthday geht auch an die sympathische Österreicherin Alessa, welche auch gleich in den ersten Tagen des neuen Jahres ihren Geburtstag gefeiert hat. Sie ist musikalisch derzeit auf den Spuren von Milva unterwegs und hat im Dezember letzten Jahres 3 brandneue Coversongs veröffentlicht. Einen davon hören wir jetzt gleich, nämlich den tollen Song Hurra, wir leben noch, in der Neuinterpretation von Alessa. Und natürlich gratulieren wir ihr damit sehr herzlich nachträglich zum Geburtstag. Und auch Erik Philippi startete nicht nur ins neue Jahr, sondern auch in ein neues Lebensjahr. Wir wissen ja, er ist seit einiger Zeit schockverliebt und diesen Song hören wir natürlich jetzt auch gleich.

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1: Mit viel Hitpower im Rücken legt Daniela Alfinito Songs nach, die ebenso selbstbewusst, balanciert und energiegeladen daherkommen wie die Künstlerin selbst. So der Pressetext zum neuen Album Blick nach vorn, welches in dieser Woche von Daniela Alfinito erschienen ist. 14 Tracks mit noch massig viel Power und nach vorn treibenden Grooves bündeln die positive Energie. Wie immer präsentiert sie sich stimmlich und mit modernen Popschlager-Arrangements mit ungeahnter Sensitivität und mentaler Stärke. Dieser Sängerin liegt zweifellos die Zukunft zu Füßen, ohne dass ihr jemals auch nur ansatzweise in den Sinn gekommen wäre, deshalb einen roten Teppich im Blitzlichtgewitter zu erwarten. Denn diese Reife, diese Weitsicht hat sich die nach wie vor in der Altenpflege tätige Mutter eines erwachsenen Sohnes selbst erarbeitet. Im beruflichen Alltag und auf der Bühne gebend hat sie gelernt, sich selbst wichtig und auch genug zu sein, auf sich selbst zu achten und sich mit Momenten des Glücks zu beschenken. In die Zukunft blickend, in der Gegenwart lebend und die Vergangenheit hinter sich lassend. Ich stelle euch das brandneue Album von Daniela Alfinito heute etwas näher vor und beginne im ersten Teil vom Powerplay der Woche mit dem Song Glühwürmchen. Hier ist Daniela Alfinito.

Kommen wir nochmal zurück zu den Geburtstagen der Woche bzw. der ersten Woche diesen neuen Jahres. Da hatte auch meine bezaubernde Kollegin Laura Wilde Geburtstag und auch an sie gehen natürlich die besten Wünsche für Gesundheit, Glück und weiterhin viel Erfolg. Es ist nie zu spät, heißt ihr quasi eigener Geburtstagssong hier in Bogarts Schlagershow. Doch zuvor gehen noch herzliche Grüße an meinen Schweizer Kollegen Leonard zum runden Geburtstag. Auch für dich, lieber Leonard, natürlich alles erdenklich Gute, viel Gesundheit, Glück und Erfolg für das neue Lebensjahr. Wir hören Leonard dann auch gleich mit seinem aktuellen Hit »Was der Tag uns bringt«. Ja, und wenn ihr dieser Tage auch Geburtstag gefeiert habt, dann natürlich auch an euch ein von Herzen kommendes Happy Birthday!

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1: In dieser Rubrik erfülle ich euch in jeder Sendung sehr gern eure Musikwünsche. Da es um den Jahreswechsel herum etwas ruhiger war, habe ich für die erste Sendung in diesem Jahr mal selbst ein paar Songs herausgesucht. Alles tolle Titel, die mich schon seit der Jugendzeit begleiten und die nun neu gecovert wurden. So gibt es den Song von Nino De Angelo, Jenseits von Eden, welcher jetzt von der Sängerin Carmen Lehmann neu interpretiert wird. Der tolle Karat und Peter Maffay Song Über sieben Brücken musst du gehen wurde von Dennis Ebbe gecovert und Dorina Santos kommt mit einem Song daher, den sicher fast alle im Original von Modern Talking und in der deutschen Version von Mary Rose kennen. Ich bin stark, nur mit dir. Der Schlagerdreier hier in Bogarts Schlagershow.

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1: Im Studio Fenribe sei freundlieb. Schönen guten Tag. Flüssigkeiten umfüllen, Handgepäck checken, ab durch den Körperscanner und ans Gate geht's natürlich nur noch mit Ticket. Diese Choreografie am Flughafen ist Routine. Sie ist eine Folge aus den Anschlägen vom 11. September, heute vor genau 25 Jahren. Anne Brauer.
2: Was vorher völlig selbstverständlich war, kann man sich heute eigentlich kaum noch vorstellen, dass die Familie einen fast bis in den Flieger gebracht hat oder man völlig problemlos eine Handvoll Feuerzeuge und sein Taschenmesser im Handgepäck hatte. Nach den Anschlägen gab es da einen grundlegenden Wandel. Gerade in den ersten Jahren fühlten sich die Kontrollen zwar ewig an und für manchen auch wie ein Generalverdacht. Aber dank neuer Technik wie Körperscanner gilt das Sicherheitssystem heute als extrem wirkungsvoll. Eine Flugzeugentführung auch nur annähernd in diesem Ausmaß hat es nicht wieder gegeben.
1: Nur Bargeldzahlung möglich. Damit soll Schluss sein. In Deutschland soll es bald möglich sein, dass man überall auch mit Karte oder Handy zahlen kann. Wie mehrere Medien berichten, plant das die Bundesregierung. Schon im kommenden Jahr soll das Ganze umgesetzt werden. Bundesfamilienministerin Prien will schnell was für den Kinder- und Jugendschutz im Netz tun. Die CDU-Politikerin hat ein Sofortprogramm angekündigt. Mit Maßnahmen, die wirklich zügig umsetzbar sind, Dirk Justes.
3: Ja, aber was genau nun kommt und wie schnell, das ist noch offen. Klar ist, Prien will eine Altersgrenze für Social Media, aber da gibt's noch Diskussionsbedarf in der Regierung. Prien gibt zu, dass die Politik bei dem Thema hinterherhängt. Heute hat die Expertenkommission zu dem Thema ihren Abschlussbericht vorgelegt und sie macht klar, das Thema geht alle an. Von Eltern über Institutionen bis zu den Konzernen. Alle müssen an einem Strang ziehen, statt mit dem Finger aufeinander zu zeigen.
1: Urlaub in Deutschland ist weiter sehr beliebt. Von Januar bis Juli haben Hotels, Pensionen und Co. etwa 280 Millionen Übernachtungen gezählt. Das ist ein neuer Rekord, so das Statistische Bundesamt. Die meisten Gäste kamen aus dem Inland. Wenn der DFB künftig von einem Bundesland eine Rechnung über einen Polizeieinsatz kriegt, reicht er die an den jeweiligen Heimatverein weiter. Zumindest einen Teil der Kosten soll der Verein übernehmen, nicht der Verband. Das hat der DFB jetzt beschlossen. Konkret geht's da um die besonders teuren Einsätze bei Hochrisikospielen.

Ein Jahr voller purer Energie verspricht 2025 für meine liebe Kollegin und Freundin Niki Schubert zu werden. Denn ihr gleichnamiger Song setzte zum Ende des vergangenen Jahres die ersten Achtungspunkte in den Hitparaden und macht wie immer neugierig, wohin die Reise von Niki in diesem Jahr so hingehen wird. Und wenn die Energie dann doch etwas nachlässt, dann hat meine ebenfalls sehr sympathische Kollegin Denise Blum aus dem Berliner Umland auch eine Empfehlung parat. Dann drehe ich die Musik ganz laut.

Wir alle brauchen Hoffnung und dies werden wir in diesem Jahr sicher noch öfter hören oder sagen. Eine mitreißende Hymne auf die Kraft der Hoffnung und den Mut, nach vorne zu schauen in einer Zeit, in der Hoffnung und Zusammenhalt wichtiger denn je sind, hat Björn Martins aus Sachsen geschaffen. Vielleicht 2025, so sein brandneuer Song. Und von Sachsen reisen wir dann an die wunderschöne Nordseeküste und besuchen dort Godewind, die uns ihre persönliche Geschichte vom Jahreswechsel erzählen. Wieder ein Jahr.

Wer sagt eigentlich, dass Schlager immer nur auf Deutsch gesungen werden müssen? Ich habe ja vorhin schon mal gesagt, dass mich viele Songs seit meiner Jugendzeit begleiten und dazu gehört auch der tolle Titel Flames of Love von Fancy. Hier gibt es jetzt eine tolle Neuproduktion von Marcin Miller, bevor Wayne Parris von einer süßen Harmonie singt, der Sweet Harmony.

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1: Mit KI-Support. Sonnig und oft trocken ist es gerade. Nur im Westen hängen mehr Wolken. Da kann ab und zu auch mal etwas Regen oder ein einzelner Schauer dabei sein. Dazu werden es heute maximal 19 bis 24 Grad. Morgen geht's im Süden meist freundlich und trocken weiter, sonst Sonne und Wolken, an der Küste ein bisschen Regen und maximal bis 27 Grad.

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1: Es ist Januar 1975. In der Tagesschau vom 4. Januar hört sich der Wetterbericht so an.
2: Das nordatlantische Zentraltief mit ungewöhnlich niedrigem Luftdruck zieht nach Nordosten und greift mit seinem Störungsausläufer auf Deutschland über. Ihm folgt verhältnismäßig milde Meeresluft. Stärker wetterwirksam ist jedoch das kräftige Hoch über Russland, das sich nach Mitteleuropa ausweitet. Die Vorhersage bis morgen Abend: in den Niederungen nachts und morgens gebietsweise Nebel und örtlich Reifglätte. Im Süden auch tagsüber teilweise neblig trüb. Sonst, von örtlichen Aufheiterungen abgesehen, veränderliche Bewölkung, nur im Norden vereinzelt etwas Regen. Im Bergland oberhalb 700 Meter meist sonnig und mild.
1: Da gibt es ja wettertechnisch, zumindest in Deutschland, derzeit einige Parallelen zum Wetter heute vor 50 Jahren. Aber etwas mildere Temperaturen kamen sicher auch in der damaligen Zeit den zahlreichen griechischen Gastarbeitern in der Bundesrepublik ganz recht. Zumindest etwas, das heimatliche Gefühle aufkommen lässt. Diesem Thema widmete sich Anfang 1975 auch Udo Jürgens in seinem Hit »Griechischer Wein«, der damals erstmals die Radiosender und Hitparaden stürmte.

Mit Costa Cordalis ging es an den Strand von Griechenland. Vielleicht ja schon die ersten Urlaubspläne des einen oder anderen von euch. Mit etwas Fantasie kann man natürlich auch beim Griechen um die Ecke etwas Urlaubsfeeling einfangen. Apropos Fantasie, hier sind meine lieben Labelkollegen Janio Berdur featuring DJ Rufus und Lady Fantasy und meine ebenfalls tolle Labelkollegin Corinna Anders mit Mein Herz. Happy New Year euch dreien.

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1: Werde selbst besser und verändere deine Situation, dein Leben. Diese Kraft aus der Mitte einer Frau, die mit ihrer Vergangenheit abgeschlossen hat und jetzt den Blick nach vorn richtet, spiegelt sich in dem Song Nur du nicht aus dem brandaktuellen Album von Daniela Alfinito Blick nach vorn wieder. Und so hören wir nun diesen weiteren Titel aus dem Album von Daniela in diesem ersten Powerplay der Woche in diesem Jahr. Nur du nicht, Daniela Alfinito.

Kommen wir nochmal zurück auf den Silvesterabend. Wie in jedem Jahr wurde getanzt, gefeiert und so manches Feuerwerk gezündet. Man saß mit dem Partner oder der Partnerin zusammen oder auch nicht. Von dieser Situation berichtet jetzt musikalisch die liebe Charlene. Denn was hast du denn am Silvesterabend gemacht?

Ja, danke schön, dass ihr auch in diesem Jahr wieder bei mir in die Sendung hereinschaut oder besser hereinhört. Wie im vergangenen Jahr komme ich nun auch 2025 immer am Wochenende über das Radio zu euch und vielleicht, und das hoffe ich, freut ihr euch dann schon die ganze Woche auf Bogarts Schlagershow und ruft dann laut aus: Endlich Wochenende, so wie jetzt auch Jörg Bausch.

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Und ich schließe mich den Worten von Eloy de Jong aus seinem brandneuen Song an und sage zum Abschluss dieser Sendung noch einmal auf ein frohes neues Jahr. Das war sie dann auch schon wieder, die 63. Ausgabe von Bugatts Schlagershow, die erste Ausgabe in diesem Jahr und die erste Ausgabe beim Radio FFR. Ich sage ein herzliches Dankeschön, schön, dass ihr mit dabei wart und wenn ihr möchtet, dann hören wir uns auch in der kommenden Woche hier bei eurem Lieblingssender wieder. Bis dahin kommt gut durch die neue Woche, bleibt oder werdet gesund und wie immer bleibt im Rhythmus. Doch zuvor von mir und den Teams der Radiosender ein schönes Wochenende. Alles Liebe, euer Ralf Bugatt.

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1: Im Studio Finribesel Freundlieb. Schönen guten Abend. Genau 25 Jahre sind die Anschläge vom 11. September heute her. Und viele Menschen wissen noch ganz genau, was sie damals gemacht haben. Wie wohl kein anderes Ereignis im 21. Jahrhundert hat sich 9/11 ins kollektive Gedächtnis eingebrannt. Anne Brauer.
2: Man spricht von Blitzlichterinnerung. Wie ein Foto speichert unser Gehirn so einen Moment ab. Die Bilder der einstürzenden Türme, man konnte die Katastrophe live im Fernsehen verfolgen. 9/11 ist zum Inbegriff eines Terroranschlags geworden und wirkt bis heute nach. Von einer neuen Dimension in der Flugsicherheit über den Krieg gegen den Terror und Islamfeindlichkeit bis hin zu Verschwörungstheorien. Früher ein absolutes Nischenphänomen, heute mindestens in den USA Teil des politischen Mainstreams.
1: Viele kennen es nur zu gut. Der Imbiss, Späti oder der Wochenmarkt nehmen nur Bargeld. Kartenzahlung? Nein, danke. Die Bundesregierung will das ändern, berichten mehrere Medien. Ab dem kommenden Jahr soll es möglich sein, dass man in allen Geschäften und Restaurants auch mit Karte oder Handy zahlen kann. Das Wahlbeben von Sachsen-Anhalt steckt der Bundesregierung in den Knochen. Jetzt geht der Blick nach Berlin und Mecklenburg-Vorpommern. Gut möglich, dass die Debatten über das schwarz-rote Spitzenpersonal nach den Wahlen in gut einer Woche so richtig hochkochen, Daniel Bornberg.
3: Ja, die CDU hoffte auf Berlin, da liefert sie sich ein Kopf-an-Kopf-Rennen mit der Linken. In Mecklenburg-Vorpommern hat sich die SPD von Ministerpräsidentin Schwesig ordentlich an die AfD rangekämpft. Schwesig grenzt sich aber klar von der Bundespolitik ab. Gut möglich also, dass ein gutes Abschneiden die SPD-Spitze Klingbeil-Baas eher schwächt als stärkt. Und wenn es für die CDU schlecht läuft, dürfte auch die Kanzlerdebatte richtig Fahrt aufnehmen.
1: Union Berlin und Schalke 04 eröffnen heute den dritten Bundesligaspieltag. Beide haben bislang jeweils einen Punkt auf dem Konto. Schalke wartet noch auf das erste Saisontor, konnte aber vergangene Woche die Bayern mit einem 0:0 ordentlich ärgern. Anstoß ist um 20.30 Uhr. Wenn der DFB künftig von einem Bundesland eine Rechnung über einen Polizeieinsatz kriegt, reicht er die an den jeweiligen Heimatverein weiter. Zumindest einen Teil der Kosten soll der Verein übernehmen, nicht der Verband. Das hat der DFB jetzt beschlossen. Konkret geht's da um die besonders teuren Einsätze bei Hochrisikospielen.
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4: Mit KI-Support. Viele Wolken gibt es heute Abend und ab und zu kann auch mal ein bisschen Regen oder ein Schauer dabei sein. An der Küste am ehesten. In der Nacht wird's meist wieder trockener, vereinzelt bildet sich Nebel, die Tiefstwerte liegen zwischen 15 und 4 Grad. Morgen geht's freundlich weiter, nur an der Küste kann's noch etwas regnen, maximal werden es bis 27 Grad.

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1: Im Studio von Ribesel Freundlieb. Schönen guten Abend. Flüssigkeiten umfüllen, Handgepäck checken, ab durch den Körperscanner und ans Gate geht's natürlich nur noch mit Ticket. Diese Choreografie am Flughafen ist Routine. Sie ist eine Folge aus den Anschlägen vom 11. September, heute vor genau 25 Jahren. Anne Brauer.
2: Was vorher völlig selbstverständlich war, kann man sich heute eigentlich kaum noch vorstellen, dass die Familie einen fast bis in den Flieger gebracht hat oder man völlig problemlos eine Handvoll Feuerzeuge und sein Taschenmesser im Handgepäck hatte. Nach den Anschlägen gab es da einen grundlegenden Wandel. Gerade in den ersten Jahren fühlten sich die Kontrollen zwar ewig an und für manchen auch wie ein Generalverdacht, aber dank neuer Technik wie Körperscanner gilt das Sicherheitssystem heute als extrem wirkungsvoll. Eine Flugzeugentführung auch nur annähernd in diesem Ausmaß hat es nicht wieder gegeben.
1: Viele kennen es nur allzu gut. Der Imbiss, der Späti oder der Wochenmarkt nehmen nur Bargeld. Kartenzahlung? Nein, danke. Wie mehrere Medien berichten, soll sich das aber bald ändern. Mehr von Tom Husse.
3: Geschäfte, Restaurants, Dienstleister, sie alle sollen in Zukunft neben Cash auch Karte oder das Handy akzeptieren müssen. Das plant die Bundesregierung. Wenn alles glatt läuft, soll die neue Regelung schon im kommenden Jahr in Kraft treten. Bargeld spielt bei vielen Deutschen zwar immer noch eine große Rolle, der Trend geht aber weiter Richtung Karte. In vielen anderen europäischen Ländern wie Dänemark, Schweden oder England läuft es mit der Kartenzahlung auch deutlich entspannter als bei uns.
1: Das Aus der sogenannten Rente mit 63 bleibt ein Streitthema. Bundesarbeitsministerin Baas betonte im Bundestag, die abschlagsfreie Rente nach 45 Beitragsjahren werde nicht von heute auf morgen einfach abgeschafft. Nein, es werde Übergangsregeln geben. An der Rentenreform hält die Ministerin generell fest. Der Sparkurs von VW sorgt weiter für große Unsicherheit bei den Beschäftigten. Die Arbeitnehmerseite erhöht deshalb den Druck auf den Vorstand. Die IG Metall fordert das Unternehmen auf, an den Tisch zu kommen. Es müsse geklärt werden, dass und wie der Tarifvertrag eingehalten wird. Mitte Dezember fällt die Entscheidung über die Reform der Fußballregionalliga. Das hat der DFB jetzt angekündigt. Der Plan ist, dass es ab der übernächsten Saison nur noch 4 statt 5 Regionalligen gibt. Und dann, anders als jetzt, jeder Regionalligameister automatisch in die dritte Liga aufsteigt.
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4: Mit KI-Support. Viele Wolken gibt es am Abend noch, ein paar Schauer ziehen anfangs durch und lassen dann nach. Zwischendurch bleibt es oft trocken. Im Süden ist es teils klar und vereinzelt kann sich Nebel bilden. In der Nacht sinken die Temperaturen auf 15 bis 4 Grad. Morgen wird es im Süden meist trocken und sonnig, sonst ein Mix aus Sonne und Wolken. An der Küste fällt vereinzelt Regen bei maximal 27 Grad.

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1: Im Studio Silas Quiring. Schönen guten Abend. Flüssigkeiten umfüllen, Handgepäck checken, ab durch den Körperscanner und ans Gate geht's natürlich nur noch mit Ticket. Diese Choreografie am Flughafen ist Routine. Sie ist eine Folge aus den Anschlägen vom 11. September vor genau 25 Jahren. Anne Brauer.
2: Was vorher völlig selbstverständlich war, kann man sich heute eigentlich kaum noch vorstellen, dass die Familie einen fast bis in den Flieger gebracht hat oder man völlig problemlos eine Handvoll Feuerzeuge und sein Taschenmesser im Handgepäck hatte. Nach den Anschlägen gab es da einen grundlegenden Wandel. Gerade in den ersten Jahren fühlten sich die Kontrollen zwar ewig an und für manchen auch wie ein Generalverdacht. Aber dank neuer Technik wie Körperscanner gilt das Sicherheitssystem heute als extrem wirkungsvoll. Eine Flugzeugentführung auch nur annähernd in diesem Ausmaß hat es nicht wieder gegeben.
1: Viele kennen es nur zu gut. Der Imbiss, Späti oder der Wochenmarkt nehmen nur Bargeld. Kartenzahlung? Nein, danke. Wie mehrere Medien berichten, soll sich das aber bald ändern. Mehr von Tom Husse.
3: Geschäfte, Restaurants, Dienstleister, sie alle sollen in Zukunft neben Cash auch Karte oder das Handy akzeptieren müssen. Das plant die Bundesregierung. Wenn alles glatt läuft, soll die neue Regelung schon im kommenden Jahr in Kraft treten. Bargeld spielt bei vielen Deutschen zwar immer noch eine große Rolle, der Trend geht aber weiter Richtung Karte. In vielen anderen europäischen Ländern wie Dänemark, Schweden oder England läuft es mit der Kartenzahlung auch deutlich entspannter als bei uns.
1: Familienministerin Prien will schnell was für den Jugendschutz im Netz tun. Die CDU-Politikerin hat ein Sofortprogramm angekündigt mit Maßnahmen, die wirklich zügig umsetzbar sind. Was genau nun allerdings wie schnell kommt, ist noch offen. Klar ist aber, dass Prien auch eine Altersgrenze für Social Media will. Die KI-Branche warnt vor KI. Das US-Unternehmen Anthropic berichtet, dass Regime etwa mit Hilfe des KI-Modells Claude versucht haben, Regierungsgegner und Minderheiten auszuspionieren. Unter anderem geht's da um China und den Iran. Urlaub in Deutschland ist weiter sehr beliebt. Von Januar bis Juli haben Hotels, Pensionen und Co. etwa 280 Millionen Übernachtungen gezählt. Das ist ein neuer Rekord, so das Statistische Bundesamt. Die meisten Gäste kamen aus dem Inland.
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4: Mit KI-Support. Viele Wolken gibt es am Abend noch, ein paar Schauer ziehen anfangs durch und lassen dann nach. Zwischendurch bleibt es oft trocken. Im Süden ist es teils klar und vereinzelt kann sich Nebel bilden. In der Nacht sinken die Temperaturen auf 15 bis 4 Grad. Morgen wird es im Süden meist trocken und sonnig, sonst ein Mix aus Sonne und Wolken. An der Küste fällt vereinzelt Regen bei maximal 27 Grad.

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Guten Tag, meine Damen und Herren. Wir befinden uns nun im Landeanflug auf Palma de Mallorca. Bitte schließen Sie die benutzten Tüten und wischen Sie sich den Mund ab. Wir landen in 10 Minuten.

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Komm schon, es ist kaum mehr was los. Ich hab Kopfweh und der DJ spielt die ganze Zeit nur so Elektrozeugs. Nicht mal was von David Guetta machte. Komm, lass uns nach Hause gehen.

wohl auch alleine hier. Genau wie ich. Du bist mir gleich aufgefallen. Voll Laser, wie du abgehst. Leider ist hier ja gleich Feierabend. Also ich bin noch gar nicht müde. Aber vielleicht, wenn du Bock hast. Ich hab eine Wohnung gleich hier in der Nähe. Wenn du willst, wir könnten ja dort weiter tanzen. Wenn du weißt, was ich meine. Oder willst du etwa allein nach Hause gehen?

Pass mal auf, Junge. Hier ist langsam Feierabend. Also geh runter von der Tanze. Ich will nach Hause. Der Barkeeper will nach Hause. Und der DJ ist müde, hörst du doch. Mach ein bisschen halblang jetzt. Hol deine Jacke, schnapp dir deine Mädels und geh nach draußen. Also, wir sehen uns nächste Woche wieder.

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